0: 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Le troisième est 22 billes de pierre. Le quatrième est à la fois la voix et la langue. 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C'est la musique.
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1: Nee.
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